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1: Im Studio Holger Dilk. Guten Morgen. In München geht heute wieder das größte Volksfest der Welt los. Am Mittag startet das Oktoberfest. Dazu werden wieder Millionen Besucher erwartet. Erstmals übernimmt der neue Münchner Oberbürgermeister Dominik Krause von den Grünen den traditionellen Fassanstich zum Wiesnauftakt.
2: Es ist mir eine große Ehre, dass ich das als Oberbürgermeister machen darf. Und ich freue mich vor allem darüber, dass es so eine große Aufmerksamkeit für die Wiesn gibt. Das Oktoberfest ist das Aushängeschild weit über die Stadtgrenzen hinaus und für uns als Stadt total wichtig in den 2 Wochen, aber auch quasi in der Strahlkraft das ganze Jahr über.
1: Die USA bekommen die dauerhafte Kontrolle über die Sicherheit Grönlands. Eine entsprechende Vereinbarung mit Dänemark hat US-Präsident Trump verkündet. Unter anderem brauchen andere Staaten jetzt die Genehmigung der USA, wenn sie Militärbasen auf der Arktisinsel errichten wollen. Wer dieses Jahr einen Nobelpreis bekommt, hat noch mehr Grund zum Jubeln. Die Nobelstiftung hat Zehntausende Euro auf das Preisgeld draufgepackt. Damit gibt es nun über 1 Million Euro. Kommenden Monat werden die Gewinner der begehrten Auszeichnungen verkündet. Die Schweiz hat eine neue sicherheitspolitische Strategie, das hat der Bundesrat verabschiedet. Danach sollen Abhängigkeiten von Staat, Wirtschaft und Gesellschaft reduziert werden. Bevölkerung, Institutionen und kritische Infrastrukturen sollen besser geschützt werden. Und die Verteidigungsfähigkeit soll wachsen.
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1: Hallo, ich bin Anja Kieser von den evangelischen Kirchen. Es gibt ja für vieles im Leben nicht wirklich einen Probelauf. Zum Beispiel, wie es ist, Eltern zu werden. Klar, manches kann nicht eins zu eins geübt werden. Aber oft reichen schon ein bisschen mehr Vorwissen und Gespräche, um besser mit Herausforderungen oder Lebensaufgaben umgehen zu können. Zum Thema Vergebung bzw. Versöhnung hätte ich da einen Tipp. Ein Gottesdienstbesuch, gerne mit der Feier des Abendmahls. Hier gibt es Beispielgeschichten von Versöhnung und wie Gott Fehler und Versagen vergibt. Immer und immer wieder. Nicht, dass ich immer so vergeben kann und müsste. Aber das zu hören, das macht mich versöhnlicher. In einem kleinen Stück Brot und einem kleinen Becher Saft kann ich Versöhnung sehen und schmecken. Gott ist bei mir, in meinem Kummer und Schmerz und macht mir bewusst, ich bin mit dir versöhnt. Wo möchtest du Versöhnung wagen? Nicht als Verpflichtung, als Angebot, als vielleicht nächsten Schritt, den ich jetzt mit mehr Mut angehen kann, weil er auch mir gut tut. Ein Versöhnungsprobelauf, den ich immer wieder wagen kann.
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1: Im Studio Holger Dilk. Guten Morgen. Ortsapft ist, heißt es heute, wieder in München. Um 12 Uhr wird die diesjährige Wiesn eröffnet, erstmals vom neuen grünen Oberbürgermeister Krause. Das größte Volksfest der Welt ist jedes Jahr aufs Neue eines der Superlative. Dirk Justus.
2: Ja, so ist es. In den kommenden gut 2 Wochen werden wieder gut 6 Millionen Besucher aus aller Welt erwartet. Die Bierpreise sind in diesem Jahr nochmal etwas gestiegen und liegen zwischen 15 und 16 Euro pro Maß. Letztes Jahr gingen 6,5 Millionen über den Tresen. Dazu kommen Unmengen an Essen, etwa 130 Ochsen oder auch über 70.000 Schweinshaxen.
1: Lange hat US-Präsident Trump Ansprüche auf Grönland angemeldet. Jetzt gibt es eine Einigung mit Dänemark. Die USA bekommen die dauerhafte Kontrolle über die Sicherheit der Arktisinsel, teilte Trump mit. Unter anderem soll die US-Militärpräsenz dort weiter ausgebaut werden. Wer dieses Jahr einen Nobelpreis bekommt, hat noch mehr Grund zum Jubeln. Die Nobelstiftung hat Zehntausende Euro auf das Preisgeld draufgepackt. Damit gibt es nun über 1 Million Euro. Kommenden Monat werden die Gewinner der begehrten Auszeichnungen verkündet. Der unterirdische SZ-U-Bahnhof am Hauptbahnhof Zürich bleibt länger als geplant geschlossen. Als Grund nennen die Sital-Zürich-Uetlibergbahn mehrere Verzögerungen im Bauablauf. Deswegen gibt es zwischen Zürich Hauptbahnhof und Zürich Selnau weiter Ersatzverkehr. Nun sollen die Arbeiten Mitte Dezember fertig sein.
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3: Ja, wunderschönen guten Morgen an diesem sehr frühen Samstag, ich weiß, aber mein Kaffee ist warm, Ihrer hoffentlich auch. Und dazu hören wir jetzt ganz tolle Filmmusik gleich von Jerry Goldsmith. Carol Ann, das Thema aus Poltergeist gibt's. Und für alle, die, so wie ich, ein romantisches Herz haben, gibt's jetzt aus Giacomo Puccinis La Bohème wunderbare Opernmusik. Che gelida manina. Schönen guten Morgen Ihnen.
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Jerry Goldsmith war das. Das Carol Ann-Thema aus dem Film Poltergeist. Ja, noch mehr Filmmusik live erleben Sie mit uns. 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So, und wenn Sie vielleicht gerade wieder mal aufs Knöpfchen an der Kaffeemaschine drücken, zum Fenster rausschauen und merken, es ist schon langsam Herbst, ja, bereitet sich alles in München auf das Oktoberfest vor, ne? Heute ist großer Anstich und dann geht's los. Das größte Volksfest auf der ganzen Welt startet und ich bin ganz sicher, es gibt wieder ganz viele neue Rekorde, die aufgestellt werden. Wir bleiben jetzt erstmal noch entspannt und hören die beste Musik zum Wohlfühlen und vor allem entspannen an einem frühen Samstag. Hier kommt Pastoral von Lars Erik Larsen hier bei Klassikradio.

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2: Ja, holt man jetzt schon die Pullis und die ganzen warmen Klamotten raus oder nicht? Gell? Ich bin auch noch nicht so entschieden. Ich hänge noch so ein bisschen am Sommerfest. Aber in der Früh ist es echt frisch. Alle, die mit dem Hund schon draußen waren, werden das bestätigen. Ja, und wir machen uns jetzt warme Gedanken und lauschen gleich den Klängen von John Barry. Crazy Dog, tolles Lied, toller Ohrwurm, hören wir gleich. Und davor tiefe Gefühle von Antonin Dvořák. Die Sinfonie Nummer 8 in G-Dur gibt's jetzt mit dem dritten Satz Allegretto Grazioso. Schönen guten Morgen.
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William Smethergill war das. Und die Ouvertüre in 8 Teilen, die haben wir hier gehört zum Aufstehen. Vielleicht decken Sie ja schon den Frühstückstisch, ja. Und ich freue mich, dass wir den Samstag jetzt zusammen beginnen. Und ich weiß ja nicht, wie es Ihnen geht, aber so langsam habe ich das Gefühl, schleicht sich so ein Abschied ein, oder? Was den Sommer angeht, auf jeden Fall. Die Cabrios fahren die letzten Runden, die Oldtimer werden nochmal geputzt und auf die Straßen geschickt. Die Motorräder dürfen auch nochmal Vollgas geben. Und dann so langsam ist die Open-Air-Saison aber ein bisschen rum. Jetzt finden vor allem aber auch schon die ersten schönen Märkte statt, wo man gut und selbstgepressten Saft kaufen kann. Ne? Also Gelees, Marmeladen, alles, was so eingemacht wurde aus den Sommerfrüchten, gibt es jetzt. Und ich finde, so kann man es auch ganz wunderbar zelebrieren. Den schönen Morgen an diesem Samstag gestalten wir jetzt noch ein bisschen gemütlicher mit dem Concerto Grosso Nummer 11 von Antonio Vivaldi. Daraus jetzt der zweite Satz, Lago. Viel Spaß damit.

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2: Im Studio Holger Dilk. Guten Morgen. In München geht heute wieder das größte Volksfest der Welt los. Am Mittag startet das Oktoberfest. Dazu werden wieder Millionen Besucher erwartet. Erstmals übernimmt der neue Münchner Oberbürgermeister Dominik Krause von den Grünen den traditionellen Fassanstich zum Wiesnauftakt.
3: Es ist mir eine große Ehre, dass ich das als Oberbürgermeister machen darf. Und ich freue mich vor allem darüber, dass es so eine große Aufmerksamkeit für die Wiesn gibt. Das Oktoberfest ist das Aushängeschild weit über die Stadtgrenzen hinaus und für uns als Stadt total wichtig in den 2 Wochen, aber auch quasi in der Strahlkraft das ganze Jahr über.
2: Die USA bekommen die dauerhafte Kontrolle über die Sicherheit Grönlands. Eine entsprechende Vereinbarung mit Dänemark hat US-Präsident Trump verkündet. Unter anderem brauchen andere Staaten jetzt die Genehmigung der USA, wenn sie Militärbasen auf der Arktisinsel errichten wollen. Wer dieses Jahr einen Nobelpreis bekommt, hat noch mehr Grund zum Jubeln. Die Nobelstiftung hat Zehntausende Euro auf das Preisgeld draufgepackt. Damit gibt es nun über 1 Million Euro. Kommenden Monat werden die Gewinner der begehrten Auszeichnungen verkündet. Die Schweiz hat eine neue sicherheitspolitische Strategie, das hat der Bundesrat verabschiedet. Danach sollen Abhängigkeiten von Staat, Wirtschaft und Gesellschaft reduziert werden. Bevölkerung, Institutionen und kritische Infrastrukturen sollen besser geschützt werden. Und die Verteidigungsfähigkeit soll wachsen.
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4: Ja, schönen guten Morgen an diesem frühen Samstag. Vielleicht sind Sie ja schon der Elternteil, der mit den Kleinen immer aufsteht und noch während das Gesicht so auf den Kaffeestart versucht, wach zu werden. Wir sind bei Ihnen und unterstützen Sie gleich mit Er von Johann Sebastian Bach. Gut für die Nerven ist natürlich auch immer ein wunderschönes Stück von Wolfgang Amadeus Mozart. Wir hören also gleich die 31. Sinfonie in D-Dur mit dem 2. Satz daraus. Und jetzt schon ganz viel Gefühl mit Frédéric Chopins Nocturne Nummer 2 in S-Dur. Viel Spaß und schönen Start in diesen Samstag.
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0: Die Orchestersuite Nummer 3 war das in D-Dur von Johann Sebastian Bach, weltberühmte Klänge, und das war ganz klar übersetzt Er, haben wir hier gehört bei Klassikradio. Ja, und halten Sie sich gut fest, heute soll es ja im Nordseeumfeld und auf dem Brocken im Harz zeitweise richtig stürmische Böen geben. Da geht's dann wirklich ganz schön ab. Und meine Kollegin Farah Losch, die war vor kurzem in Schottland und hat da was ganz Ähnliches erlebt bei einer Wanderung auf den Old Man of Stour. Eine Felskonstellation ist es. Da gab es Böen von bis zu 110 Stundenkilometer. Farah, erzähl mal, wie war das denn bitte?
1: Windig war es auf jeden Fall. Wir hatten teilweise sogar Rückenwind den Berg rauf. Das war natürlich super. Aber teilweise kam der Wind leider auch von der Seite. Und da hat es mich dann wirklich mal fast den Weg runtergeweht. Da bin ich zur Sicherheit dann kurz mal in die Hocke gegangen, dass ich nicht doch noch vom Weg abkomme und weggeweht werde.
0: Boah, sehr der Wahnsinn. Zum Glück warst du vorsichtig und bist wieder gut zurückgekommen. Und dann alle im Nordseeumfeld aufpassen und zur Sicherheit auch mal die Mülltonnen beschweren, ne? Die fliegen ja auch gerne durch die Gegend. Ich wünsche Ihnen jetzt auf jeden Fall einen guten Start in diesen frühen Samstag. Und wir genießen Filmmusik jetzt von Howard Shaw. Aus Herr der Ringe Teil 1 gibt's The Fellowship.

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2: Wunderschönen guten Morgen im Klassikradioland. Ich hoffe, Sie sind mit den beiden Mundwinkeln nach oben aufgewacht heute. Ja? Also es ist Wochenende, vielleicht steht was Schönes an. Freunde treffen, Sport endlich wieder machen oder einfach auch mal gar nichts tun. Ja? Und das genießen wir jetzt mit der richtigen Musik. Die Sinfonie Nummer 2 in C-Dur von Joseph Haydn gibt's gleich. Und jetzt schon Karl Maria von Weber mit dem Klarinettenkonzert Nummer 1 in F-Moll.
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Das war Joseph Haydns zweite Sinfonie in C-Dur. Und wir haben den zweiten Satz Andante daraus gehört hier bei Klassikradio. Ja, wunderbar, einen guten Morgen. Vielleicht hören wir uns ja gerade und Sie sind im Bad, lassen sich heute mal so richtig Zeit. Ist ja schließlich Wochenende, ne? Und wenn wir rausschauen, man merkt, dass so langsam die Sommergrüße verschwinden. Noch sind ein paar Sonnenblumen unterwegs. Die Maislabyrinthe gilt es nochmal so richtig zu durchstöbern. Und hier und da gibt es aber auch schon den ersten Kürbis, der am Straßeneck auf uns wartet, ja? Also, bunte Zeiten, würde ich sagen. Und dazu passend gibt's jetzt die richtige Musik. Zum Wohlfühlen und Entspannen hier bei Klassikradio den Liebesliederwalzer Nummer 6 für Orchester von Johannes Brahms. Viel Spaß!

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1: Im Studio Holger Dilk. Guten Morgen. Um Punkt 12 heute Mittag heißt es, wie der Ortsapft ist. In München startet das Oktoberfest. Zum größten Volksfest der Welt werden in den kommenden gut zwei Wochen wieder Millionen Besucher aus aller Welt erwartet. Für die Sicherheit sind hunderte Polizisten im Einsatz. Und gerade nach dem Vorfall am Flughafen Leipzig-Halle haben die Behörden auch Drohnen im Fokus. Münchens Vizepolizeipräsident Christian Huber.
2: Insbesondere mit Leipzig und den Vorfällen der letzten Vergangenheit ist uns das auch bewusst, dass das Thema Drohnen natürlich auch heuer für die Wiesn entsprechend interessant ist. Wir wären für die gesamte Dauer der Wiesn entsprechende Maßnahmen treffen, zum einen der Drohnendetektionen, der Drohnenabwehr, damit wir diese Geschichten auch rechtzeitig erkennen und dagegen vorgehen können.
1: Lange hat US-Präsident Trump Ansprüche auf Grönland angemeldet. Jetzt gibt es eine Einigung mit Dänemark. Die USA bekommen die dauerhafte Kontrolle über die Sicherheit der Arktisinsel, teilte Trump mit. Unter anderem soll die US-Militärpräsenz dort weiter ausgebaut werden. Der unterirdische SZ-U-Bahnhof am Hauptbahnhof Zürich bleibt länger als geplant geschlossen. Als Grund nennen die Sital-Zürich-Uedlibergbahn mehrere Verzögerungen im Bauablauf. Deswegen gibt es zwischen Zürich Hauptbahnhof und Zürich Sellnau weiter Ersatzverkehr. Nun sollen die Arbeiten Mitte Dezember fertig sein.
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3: Ja, schönen Start an diesem Samstagmorgen und Sie haben alles richtig gemacht. Ja? Keine To-Do-Listen hoffentlich, sondern dürfen sich jetzt zurücklehnen, sitzen am gut gedeckten Frühstückstisch, vielleicht ja auch noch eine schnurrende Katze bei sich und dürfen jetzt einfach Ihre Lieblingsmusik genießen bei uns. Hier kommt das Beste, die Crème de la Crème, die Sie gewotet haben und das heißt auch Musik nonstop. Unsere 9 um 9 bringen unter anderem die Gymnopädie Nummer 1 mit von Erik Satie. Dann haben wir Jacques Offenbachs Baccarol. Absoluter Ohrwurm mit Leonard Bernstein am Dirigentenpult übrigens gleich. Und jetzt gibt's schon Felix Klieser, Superstar am Horn mit Ombra Mai Fu aus Georg Friedrich Händels Oper Circe.
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1: Ja, wenn Sie vielleicht gerade die Spülmaschine schon einräumen, weil das Frühstück schon gelaufen ist und Sie sich fertig machen für den Wochenendeinkauf, gibt es von uns jetzt noch mehr Musik. Wir sind mittendrin in unseren 9 um 9, machen damit auch weiter. Der Schwan aus Karneval der Tiere von Camille Saint-Saëns, der klingt jetzt gleich ganz besonders schön, weil Yo-Yo Ma am Cello das spielt. Und wir hören auch gar nicht auf mit tollen Solisten. Hier kommt an der Geige Pekka Kuusisto mit dem Frühling aus Antonio Vivaldis 4 Jahreszeiten. Der erste Satz, Allegro, mit ganz viel Lebensfreude jetzt für Sie.
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Das waren sie, unsere 9 um 9. Und was für ein Finale nochmal zum Schluss. Johann Strauss Sohn und an der schönen blauen Donau. Der weltberühmte Walzer hat hier also das große Finale gemacht. Ja, und ich wünsche Ihnen ganz viel Spaß an diesem frühen Samstag. Einige sind sportlich unterwegs. Und ich meine nicht nur die, die endlich mal wieder das Fitnessstudio auch von innen anschauen, sondern liebe Grüße mal nach Köln. Da findet nämlich heute der Megamarsch statt. Und das bedeutet, 24 Stunden wird da die Domstadt zu Fuß erkundet. Tausende Menschen sind mit dabei an 2 Tagen und ich wünsche allen ganz viel Spaß, die dort sind oder auch vielleicht gerade im Auto sind und die ersten schon bewundern. Wir machen weiter mit Musik zum Wohlfühlen und Entspannen. Hier kommt von Wolfgang Amadeus Mozart 3 deutsche Tänze mit dem ersten daraus in D-Dur.

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1: Im Studio Holger Dilk, guten Tag. Auch Google meldet einen Sicherheitsvorfall mit seinem KI-Modell. Gemini hat sich schon vor Monaten während eines Tests selbstständig gemacht und mehrere Websites gehackt, teilte der Tech-Gigant mit. Mehr von Daniel Bornberg.
2: ChatGPT von OpenAI, Claude von Anthropic oder eben Gemini von Google. Die Entwicklung der künstlichen Intelligenz geht momentan rasend schnell voran. Zu schnell warnen selbst die führenden Köpfe dahinter und fordern, auf die Bremse zu treten und stärker zu regulieren. Es gibt allerdings Experten, die dahinter auch vermuten, um vor geplanten Börsengängen potenzielle Investoren zu beeindrucken und um kleinere Konkurrenten auszuschalten.
1: Die USA bekommen die dauerhafte Kontrolle über die Sicherheit Grönlands. Eine entsprechende Vereinbarung mit Dänemark hat US-Präsident Trump verkündet. Unter anderem brauchen andere Staaten jetzt die Genehmigung der USA, wenn sie Militärbasen auf der Arktisinsel errichten wollen. Die Schweiz hat eine neue sicherheitspolitische Strategie, das hat der Bundesrat verabschiedet. Danach sollen Abhängigkeiten von Staat, Wirtschaft und Gesellschaft reduziert werden. Bevölkerung, Institutionen und kritische Infrastrukturen sollen besser geschützt werden. Und die Verteidigungsfähigkeit soll wachsen.
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3: Ja, und an diesem Vormittag ist einiges los im Klassikradioland. Hier und da wird der Wochenendeinkauf vielleicht gemacht. Und in München schaut natürlich alles zur Eröffnung des Münchner Oktoberfests heute. Ja, und wir bleiben ganz entspannt. Gleich mit dem Oboen-Konzert von Alessandro Marcello zum Beispiel. Und jetzt ein kleiner Ausflug zu Edward McDowells wunderschönen Rosenbeeten. Hier kommt Tour Wild Rose aus den Woodland Sketches.
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Alessandro Marcellos Oboenkonzert in D-Moll haben wir hier gehört. Ja, wunderschönen Samstagvormittag. Falls Ihr Cabrio schon kurz vor dem Winterschlaf stand, heute darf es ja vielleicht nochmal raus, auch die Motorräder und überhaupt alles, was nochmal so nach Sommer aussieht und riecht. Ja, teilweise gibt es ja im Klassik-Radioland, vor allem im Süden Deutschlands, nochmal so einen richtig kalendarischen Sommerendspurt. Und auf den Feldern blühen die letzten Blumen. Draußen sitzen geht nochmal ohne Decke und irgendwie fühlt sich das doch alles gerade an, wie nochmal so eine kleine Zugabe, oder? Das heißt, wir haben die Mundwinkel ganz weit oben, freuen uns über diesen schönen Samstag und genießen dazu jetzt eine Musik, die kleine und große Herzen höher schlagen lässt. Hier kommt nämlich Lummerland von Ralf Engenmeier aus Jim Knopf und Lukas, der Lokomotivführer.

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2: Ja, ich wünsche Ihnen einen tollen Vormittag. Vielleicht haben Sie ja schon den Frühstückstisch längst wieder abgedeckt und der Haushalt ist auch schon gemacht. Alles, was so unter der Woche liegen bleibt, ist ja meistens an einem Samstagvormittag dran, ne? Dazu gibt's gute Nerven hoffentlich, denn wir haben die richtige Musik, um total relaxed zu bleiben. Le Souper hören wir gleich von Jean-Michel Blais zum Beispiel. Und jetzt schon Geigenklänge, und zwar ganz romantische, von Peter Tchaikovsky. Souvenir d'un lieu cher. Der dritte Satz jetzt. Die Melodie.
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Die Romanze für Geige und Orchester war das Nummer 2 in F-Dur von Ludwig van Beethoven. Wünsche Ihnen einen tollen Samstagvormittag. Ja, viele sind jetzt gerade schon dabei, Richtung Einkaufen und den Kühlschrank nochmal so richtig voll machen am Wochenende. Ja, und irgendwie ist der September so ein bisschen verwirrend, wenn man in Sachen Mode davor steht. Morgens Pullover und Socken, mittags Sonnenbrille und heute im Süden vielleicht sogar noch mal im Klassik-Radioland kurze Ärmel. Ja, und während wir Normalsterbliche morgens vor dem Kleiderschrank stehen und rätseln, läuft in München heute eine ganz andere Modenschau. Dirndl und Lederhosen haben wieder Hochsaison. Heute startet nämlich das größte Volksfest der Welt, das Münchner Oktoberfest. Ja, und wir machen jetzt weiter mit ganz viel Musik zum Wohlfühlen und Entspannen. Die Träumerei aus den Kinderszenen von Robert Schumann hören wir jetzt. Viel Spaß damit!

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1: Im Studio Holger Dilk. Guten Tag. Um Punkt 12 heute Mittag heißt es, wie der Ortsapft ist. In München startet das Oktoberfest. Zum größten Volksfest der Welt werden in den kommenden gut zwei Wochen wieder Millionen Besucher aus aller Welt erwartet. Für die Sicherheit sind hunderte Polizisten im Einsatz. Und gerade nach dem Vorfall am Flughafen Leipzig-Halle haben die Behörden auch Drohnen im Fokus. Münchens Vizepolizeipräsident Christian Huber.
2: Insbesondere mit Leipzig und den Vorfällen der letzten Vergangenheit ist uns das auch bewusst, dass das Thema Drohnen natürlich auch heuer für die Wiesn entsprechend interessant ist. Wir wären für die gesamte Dauer der Wiesn entsprechende Maßnahmen treffen, zum einen der Drohnendetektionen, der Drohnenabwehr, damit wir diese Geschichten auch rechtzeitig erkennen und dagegen vorgehen können.
1: Auch Google meldet einen Sicherheitsvorfall mit seinem KI-Modell. Gemini hat mehrere Websites gehackt, teilte der Tech-Gigant mit. OpenAI und Anthropic hatten ähnliche Vorfälle gemeldet. Experten vermuten dahinter auch eine PR-Strategie, um potenzielle Investoren zu beeindrucken. Der unterirdische SZ-U-Bahnhof am Hauptbahnhof Zürich bleibt länger als geplant geschlossen. Als Gründen in die Sital-Zürich-Uetlibergbahn mehrere Verzögerungen im Bauablauf. Deswegen gibt es zwischen Zürich Hauptbahnhof und Zürich Sellnau weiter Ersatzverkehr. Nun sollen die Arbeiten Mitte Dezember fertig sein.
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3: Ja, kurz nach 11 im Klassik-Radioland und wir haben dazu gleich tolle Klänge. Während Sie vielleicht schon im Kopf überlegen, was die Familie mittags heute bekommt, haben wir Musik, die einen so ein bisschen entführt aus dem Alltag. Who is there to wound thee? Debbie Wiseman hat es komponiert für den Film Oscar Wilde. Tolle Musik, die unter die Haut geht. Und Gleiches kann ich eigentlich zu Beatrice Smetana sagen, die Moldau. Zeitlos schöne Klänge jetzt aus meinem Vaterland. Und ich wünsche Ihnen damit einen tollen Start in diese Stunde.
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Debbie Wiseman war das. Who Has Dared the Wound D? Das ist Filmmusik von ihr hier bei uns bei Klassikradio an diesem Samstagvormittag. Ja, und wenn Sie heute draußen unterwegs sind, schauen Sie ruhig mal links und rechts. Ja? Der Sommer verabschiedet sich gerade auf eine ziemlich schöne Art, finde ich. An vielen Feldrändern und in den Gärten stehen nochmal die letzten Blüten. Also Astern, Dahlien, Sonnenblumen, die liefern nochmal richtig viel Farbe. Und ich finde, das ist was total Schönes. Und vielleicht sind das ja auch so die schönsten Septembertage, also jedenfalls für mich. Und wir haben dazu auch noch die richtige Musik, um zu träumen. Fenster runter, laut aufdrehen, hier kommt Opernmusik aus Italien von Giacomo Puccini aus Suor Angelica. Das wunderbare Intermezzo jetzt.

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2: Kurz vor dem Mittagessen machen wir jetzt nochmal einen Stopp und genießen den Vormittag an diesem Wochenende. Was auch immer Sie gerade tun, einkaufen, aufräumen, bügeln oder auch einfach mal gar nichts. Ja? Das ist nämlich das Allerbeste. Wir haben dazu gleich John Rutters What Sweeter Music. Tolle Klänge, also von ihm mit dem Royal Philharmonic Orchestra hat er das eingespielt und selbst dirigiert. Also ganz besonderes Highlight gleich. Und jetzt machen wir einen Ausflug in die Welt des Balletts. Aus Dornröschen von Peter Tschaikowski genießen wir jetzt das Pas de Quatre.
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Ludwig von Beethovens Sinfonie Nummer 6 war das in F-Dur. Ich wünsche Ihnen einen tollen Samstagvormittag. Alle Eltern wissen, was ich meine, wenn ich sage, dieses Nein sagen, das ist manchmal selbst für Eltern anstrengend, oder? Aber man muss immer so gefühlt die Leitplanken halten. Ich habe vor kurzem aber was total Tolles gesehen auf Instagram, hat eine Mutter geschrieben, es gibt einen Ja-Joker bei ihr. Einmal im Monat dürfen die Kinder, wenn sie im Haushalt mitgeholfen haben, Sport gemacht haben oder irgendwo etwas extra brav gemacht haben, den Ja-Joker ziehen und dann sagt sie zu einer Aussage, zu der sie sonst Nein sagt, Ja. Finde ich echt einen guten Ansatz und entspannt auch übrigens uns Eltern. Ja, also Ihnen ein tolles Wochenende mit Ihren Lieben und wir haben für Sie jetzt einen Superstar. Am Cello hören wir nämlich jetzt Jan Vogler mit dem BBC Philharmonic Orchestra und Christoph Willibald Glucks Ach, ich habe sie verloren aus der Oper Orpheus und Euridike.

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2: Im Studio Holger Dilk. Guten Tag. Der Streit um Grönland scheint erst einmal beendet zu sein. Die USA, Mutterland Dänemark und die autonome Insel selbst melden einen Durchbruch bei ihren Verhandlungen. Kommende Woche soll ein Abkommen dazu unterschrieben werden. Mehr von Daniel Bornberg.
3: Das soll den USA weitreichende Rechte auf der im Nordatlantik gelegenen größten Insel der Welt zusichern, um Russland oder China davon fernzuhalten. Dabei geht es um eine stärkere Militärpräsenz, aber auch wertvolle Bodenschätze dürften eine Rolle spielen. US-Präsident Trump hatte mehrfach gedroht, die Kontrolle über Grönland zu übernehmen. Den jetzt ausgehandelten Deal feiert er als großen Erfolg, wohl auch, um bei den Zwischenwahlen in den USA damit zu punkten.
2: Drohnenalarm am Flughafen Luxemburg, der hat seinen Betrieb vergangene Nacht kurzzeitig einstellen müssen. Die Drohnen wurden zunächst in der Nähe und dann direkt über dem Flughafen gesichtet. Als Vorsichtsmaßnahme wurde der Flugverkehr vorübergehend gestoppt. Die Schweiz hat eine neue sicherheitspolitische Strategie, das hat der Bundesrat verabschiedet. Danach sollen Abhängigkeiten von Staat, Wirtschaft und Gesellschaft reduziert werden. Bevölkerung, Institutionen und kritische Infrastrukturen sollen besser geschützt werden. Und die Verteidigungsfähigkeit soll wachsen.
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4: Und auch am Samstag darf die musikalische Mittagspause natürlich nicht fehlen. Einfach anmelden online bei Klassik Radio, wünschen Sie sich Ihre Lieblingsmusik und dann spielen wir die zwischen 12 und 1. Gleich kommt der Lieblingstitel von Silke Wening aus Rothenburg. Sie schreibt: Ich liebe dieses Werk von Mozart, das erst vor einigen Jahren entdeckt wurde. Könnt ihr das bitte für mich spielen? Sie meinen die ganz kleine Nachtmusik, Frau Wening, und genau dafür sind wir ja da. Kommt gleich. Vorher erfüllen wir noch den Musikwunsch von Klaus Steinhoff aus Hannover. Für ihn gibt es jetzt Die Taube aus Ottorino Respighi Suite, Die Vögel.
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0: Das Präludium in C-Dur aus Johann Sebastian Bachs wohltemperiertem Klavier. Ein Musikwunsch von Isabel Blümlein aus Karlsruhe. Auch sie hat sich ihren Lieblingstitel online gewünscht bei Klassikradio. Und damit machen wir auch schon gleich weiter und kommen zum nächsten Wunsch hier in der Klassikradio Wunschmusik. Wen kann ich denn jetzt froh machen?
1: Ja, moin moin aus Hamburg. Hier ist der Tommy. Guten Tag.
0: Ja, Sie klingen ja fröhlich. Moin Tommy. Was darf es denn für Sie sein?
1: Ich habe letztes Wochenende die ganzen Indiana Jones Filme geguckt und ich bin immer noch geflasht. Was für coole Filme. Und vor allem diese Musik, John Williams. Mega, mega, mega. Also ich würde mich freuen, wenn mal wieder John Williams und irgendwas von Indiana Jones. Wäre super.
0: Na, das machen wir doch sehr, sehr gerne. Hier kommt für Sie und für alle anderen Hörerinnen und Hörer im Klassikradioland der legendäre Raiders March aus Indiana Jones und das Königreich des Kristallschädels. Viel Spaß dabei.

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2: Am Samstagmittag kann man zu Hause entspannen oder man macht es wie Mario Amsel aus Füssen. Der geht heute wandern. Das macht er am allerliebsten am Wochenende. Und er hat Klassikradio immer im Ohr über unsere Klassikradio Plus App. Viel Spaß beim Wandern, Herr Amsel. Ihr Musikwunsch, der kommt gleich. Henry Purcells Chaconne aus der Fairy Queen Oper. Eine Stunde lang von 12 bis 1, da erfüllen wir Ihre Wünsche. Einfach online bestellen bei Klassikradio. So hat das auch Claudia Wechsler aus Buxtehude gemacht. Ihren Wunsch, den hören wir jetzt. Die Serenade to Youth von Haydn Wood.
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0: Un bel di vedremo aus Puccinis Oper Madama Butterfly. Das war die Lieblingsmelodie von Michael Ackermann aus Aachen. Die hat er sich online gewünscht bei Klassikradio. Eine Stunde lang jeden Tag von 12 bis 1 ihre musikalischen Favoriten hier in der Klassikradio Wunschmusik. Und wir kommen jetzt zu Andrea Schüler aus Leipzig. Sie hat nämlich auch einen Wunsch. Frau Schüler, Sie haben sich für Wagner entschieden. Dabei waren Sie nicht immer ein Wagner-Fan. Um es höflich zu formulieren.
1: Ich habe nie Wagner gehört, weil ich als Jugendliche da schreckliche Erfahrungen gemacht habe.
0: Ja, viele Klassikeinsteiger empfinden Wagner als schwer und sperrig. Und wie hat sich das dann bei Ihnen geändert? Sie hatten ja zusammen mit Ihrem Ehemann ein regelrechtes Wagner-Erweckungserlebnis.
1: Wir waren zusammen in der Oper in Dresden und haben eine ganz alte Inszenierung aus der DDR gesehen. Und die hat mich so geflasht. Das war wie so ein Auferstehungserlebnis.
0: Manche Dinge im Leben brauchen eben eine zweite Chance. Frau Schüler, hier kommt Ihr Musikwunsch aus Wagners Parsival, die wunderbare Verwandlungsmusik. Und damit kommen wir auch schon wieder zum Ende. Das war sie, die Klassikradio-Wunschmusik von 12 bis 1. Wir hören uns morgen wieder zu einer neuen Ausgabe. Mein Name ist Stefan Ibelshäuser.

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2: Im Studio Holger Dilk. Guten Tag. Ortsapft ist in München, hat am Mittag das diesjährige Oktoberfest begonnen. Zum ersten Mal wurde die Wiesn vom neuen grünen Oberbürgermeister Krause eröffnet. Das größte Volksfest der Welt ist jedes Jahr aufs Neue eines der Superlative. Dirk Justus.
3: Ja, so ist es. In den kommenden gut zwei Wochen werden wieder gut 6 Millionen Besucher aus aller Welt erwartet. Die Bierpreise sind in diesem Jahr nochmal etwas gestiegen und liegen zwischen 15 und 16 Euro pro Maß. Letztes Jahr gingen 6,5 Millionen über den Tresen. Dazu kommen Unmengen an Essen, etwa 130 Ochsen oder auch über 70.000 Schweinshaxen.
2: US-Präsident Trump wollte Grönland haben, nun bekommt er zumindest einen Deal. Die USA, Mutterland Dänemark und die autonome Insel wollen ein Abkommen schließen. Das soll den USA weitreichende Rechte auf der größten Insel der Welt zusichern, um Russland oder auch China davon fernzuhalten. Der unterirdische SZ-U-Bahnhof am Hauptbahnhof Zürich bleibt länger als geplant geschlossen. Als Grund nennen die Sital-Zürich-Uetlibergbahn mehrere Verzögerungen im Bauablauf. Deswegen gibt es zwischen Zürich Hauptbahnhof und Zürich Sellnau weiter Ersatzverkehr. Nun sollen die Arbeiten Mitte Dezember fertig sein.
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4: Kurz nach eins. Schönen Samstag wünsche ich Ihnen. Vor einer guten Stunde ist das größte Volksfest der Welt eröffnet worden. Das Oktoberfest in München. Und das erste Mal von einem grünen Bürgermeister. Wie sich Dominik Krause geschlagen hat, beziehungsweise wie oft er geschlagen hat, bis der Zapfhahn saß, das hören wir in einer knappen Viertelstunde. Jetzt geht's erstmal auf die Opernbühne mit Giuseppe Verdi und dem Vorspiel zum ersten Akt von La Traviata.
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Das Liebesthema von John Williams aus Star Wars Episode 2, hier bei Klassik Radio. Schönen Samstagmittag. So hat es geklungen, als Münchens neuer Oberbürgermeister Dominik Krause mit knapp 2 Schlägen das 191. Oktoberfest eröffnet hat. Hat sich das Üben gelohnt? Er hat noch bescheiden gesagt, er rechne lieber mit 2 bis 3 Schlägen. Die erste Mass ist traditionell an Bayerns Ministerpräsident Markus Söder gegangen. Ihm ist damit erstmals das erste Wiesenbier von einem grünen Politiker gereicht worden. Es ist aber alles friedlich geblieben und auf eine friedliche Wiesen wurde dann natürlich auch angestoßen und die 2 Wochen Ausnahmezustand gestartet. Bei uns bekommen Wiesenfans eine Atempause und Wiesenmuffel eine gute Alternative mit der schönsten Musik zum Wohlfühlen und Entspannen. Jetzt von Max Reger, das ist das Thema und die Nummer 1 aus seinen Mozart-Variationen.

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2: Kurz nach 13:30 an ihrem Samstag. Wettertechnisch ist das Klassikradioland heute zweigeteilt. Im Norden Deutschlands ist es eher grau, nass und teils auch sehr, sehr windig. Im Süden, sowie in Österreich und der Schweiz, sonniges, schönes, mild, warmes Ausflugswetter. Na, und falls Sie zu der Schlechtwetterfraktion gehören, der nächste Titel. Der ist ganz besonders für Sie, denn er bringt Leichtigkeit, leichten Schwung und Optimismus. Der Walzer von Reinhold Lierre aus Der eherne Reiter.
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0: Das Menuett aus Josef Haydns Sinfonie mit dem Hornsignal für Ihren Samstag.
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2: Mein Name ist Erich Eppers. Ich bin aus der Stadt Wittlich an der Mosel. Und mein Lieblingsstück ist Der Reigen seliger Geister von Willibald Gluck. Das ist ein sehr emotionales Stück. Ich muss ganz ehrlich sagen, die erste Male gehört habe, sind mir Tränen in die Augen gekommen. Und ich finde es heute immer noch so. Das ist ein Stück, was mich so sehr stark anspricht.
0: Es ist aber auch wirklich ein sehr berührendes, wunderschönes Stück. 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
2: Im Studio sind Gröling. Guten Tag. Der Streit um Grönland scheint erstmal beendet zu sein. Die USA, Mutterland Dänemark und die autonome Insel selbst melden einen Durchbruch bei ihren Verhandlungen. Nächste Woche soll ein Abkommen dazu unterschrieben werden. Mehr von Daniel Bornberg.
3: Das soll den USA weitreichende Rechte auf der im Nordatlantik gelegenen größten Insel der Welt zusichern, um Russland oder China davon fernzuhalten. Dabei geht es um eine stärkere Militärpräsenz, aber auch wertvolle Bodenschätze dürften eine Rolle spielen. US-Präsident Trump hatte mehrfach gedroht, die Kontrolle über Grönland zu übernehmen. Den jetzt ausgehandelten Deal feiert er als großen Erfolg, wohl auch, um bei den Zwischenwahlen in den USA damit zu punkten.
2: Kalifornien will die Einführung einer Art Notschalter für KI-Systeme prüfen. Das System soll greifen, wenn eine KI außer Kontrolle gerät. Zuletzt hatte auch Google erklärt, seine KI-Software Gemini habe sich selbstständig in Computersysteme anderer Unternehmen gehackt. Die Ermittlungen gegen den Kapitän der Schweizer Nati Granit Xhaka schlagen hohe Wellen. Die Staatsanwaltschaft Luzern geht dem Vorwurf nach, der Fußballer habe sich ein falsches Corona-Impfzertifikat verschafft. Xhaka ist für Anfang Oktober bei der Ermittlungsbehörde zur Einvernahme einbestellt worden. Der 33-Jährige bestreitet die Vorwürfe. Er habe sich regulär bei einer Ärztin in Luzern impfen lassen.
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4: Kurz nach zwei an ihrem Samstag. Heute ist Tag der alten Freundschaften. Soll einen Anstoß geben, sich mal wieder bei Freunden zu melden, von denen man schon länger nichts mehr gehört hat. Wie ist das denn bei Ihnen? Haben Sie noch so ganz alte Freundschaften aus Schule oder Kindergarten? Erzählen Sie es mir gerne via WhatsApp-Sprachnachricht an die 0173 300 300 und die 3. Und jetzt geht's erstmal beschwingt in den Nachmittag, gleich mit Mozarts Rondo für Horn und Orchester und jetzt mit Felix Mendelssohn Bartholdy und auf Flügeln des Gesanges Nummer 2 für Cello und Orchester.
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0: Wachet auf, ruft uns die Stimme von Johann Sebastian Bach für Ihren Samstagnachmittag.
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0: Immer samstags um 14:45 ist es Zeit für ein ganz besonderes Highlight aus der Opernwelt. Heute von Gilles Massenet. Mit Werther hat er Goethes erfolgreichen Roman mit wunderschöner romantischer Musik in eine Oper verwandelt. Und wenn Jonas Kaufmann dann noch die Hauptrolle singt, ist Gänsehaut garantiert. Aber hören Sie selbst. Jonas Kaufmann ist das jetzt mit der Arie Pourquoi me réveiller?

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1: Kurz nach drei. Schönen Samstag wünsche ich Ihnen. An diesem Wochenende starten viele Kulturhäuser in die neue Saison, teils mit ganz besonderen Highlights. Im Opernhaus Zürich zum Beispiel konnte man vergangene Nacht auf der Bühne übernachten. Und die Bayerische Staatsoper in München feiert heute großes Eröffnungsfest mit einem Blick hinter die Kulissen. In Dortmund hingegen gibt's ein ganz besonderes Entspannungsformat. Mehr dazu in einer knappen Viertelstunde. Jetzt bringt erstmal Sergei Prokofjew Dynamik in den Nachmittag. Mit dem ersten Satz aus seiner Sinfonie Klassik.
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0: Der erste Satz aus der dritten Sinfonie für Harfe und Orchester von Francesco Petrini. Musik zum Wohlfühlen und Entspannen hier bei Klassikradio. Und Entspannung wird auch bei einem Konzert in Dortmund heute besonders groß geschrieben, bei einem außergewöhnlichen Format, Mindful Listening. Dabei verbindet Pianist Nicolas Namoradze Klassik mit Meditation. Zwischen den Stücken werden Achtsamkeitsübungen gemacht und auch der Konzertsaal lädt zum Meditieren ein. Ob auf Kissen, Sitzsäcken, im Liegen oder auch auf Stühlen. Wie man am liebsten entspannt, ist den Zuhörern überlassen. Eines steht dabei vor allem im Mittelpunkt.
1: Es geht darum, den Kopf aufzuräumen, also alles, was davon abhält, im Hier und Jetzt zu sein und die Musik zu genießen, all das muss raus.
0: Na, das ist doch mal ein Wort von Nicolas Namoradze, dem Pianisten. Na, und das Wochenende und wunderschöne Klassik genießen, dabei den Kopf freimachen, das tun wir jetzt auch. Mit dem Ständchen Leise flehen meine Lieder von Franz Schubert.

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2: Im Studio sind Gröling. Guten Tag. Der Streit um Grönland scheint erstmal beendet zu sein. Die USA, Mutterland Dänemark und die autonome Insel selbst melden einen Durchbruch bei ihren Verhandlungen. Nächste Woche soll ein Abkommen dazu unterschrieben werden. Mehr von Daniel Bornberg.
3: Das soll den USA weitreichende Rechte auf der im Nordatlantik gelegenen größten Insel der Welt zusichern, um Russland oder China davon fernzuhalten. Dabei geht es um eine stärkere Militärpräsenz, aber auch wertvolle Bodenschätze dürften eine Rolle spielen. US-Präsident Trump hatte mehrfach gedroht, die Kontrolle über Grönland zu übernehmen. Den jetzt ausgehandelten Deal feiert er als großen Erfolg, wohl auch um bei den Zwischenwahlen in den USA damit zu punkten.
2: Schwere Sicherheitspanne rund um den US-Tarnkappenjet F-35. Womöglich sind Teile davon China in die Hände gefallen. Das berichtet das Nachrichtenportal Politico. Demnach ist eine Cockpithaube des Jets auf dem Weg zu einer Reparatur in die USA in Hongkong gelandet. Der US-Kongress untersucht den Fall. Es ist nicht nur in Deutschland ein Problem, auch in Großbritannien gibt es immer häufiger Drohnenvorfälle. Im Fokus Militäreinrichtungen. Allein in den letzten 12 Monaten gab es 340 Vorfälle, berichtet die Zeitung Independent. Experten vermuten auch hier, dass Russland dahinter steckt. Die Ermittlungen gegen den Kapitän der Schweizer Nati Granitschaka schlagen hohe Wellen. Die Staatsanwaltschaft Luzern geht dem Vorwurf nach, der Fußballer habe sich ein falsches Corona-Impfzertifikat verschafft. Chaka ist für Anfang Oktober bei der Ermittlungsbehörde zur Einvernahme einbestellt worden.
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4: Schönen Samstag wünsche ich Ihnen. Kurz nach drei. Vielleicht haben Sie heute Zeit, online für Ihre Lieblingstitel abzustimmen. Denn wir suchen die 300 schönsten Hits aus Klassik, Filmmusik und New Classics für die größte Klassikradio Hall of Fame aller Zeiten. Und wer weiß, vielleicht gehört ja auch der folgende Titel zu Ihren Favoriten. Dann schnell dafür online abstimmen. Das poetische Lied an den Mond aus Antonín Dvořáks Oper Rusalka.
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Der Kanon in D-Dur von Johann Pachelbel hier bei Klassikradio. Schönen Samstag. Ja, bei Zug denken Pendler wie ich meistens erstmal an das Verkehrsmittel, mit dem sie mehr oder weniger zuverlässig zur Arbeit kommen. Doch an diesem Wochenende kann man die Eisenbahn mal ganz ohne Pendlerstress und Anschlusssprint erleben. Beim Tag der Schiene in Deutschland. Bundesweit gibt's rund 300 Veranstaltungen. In Augsburg können Kids zum Beispiel mit dem Trim Knopfexpress fahren. Ein historischer Reisezug mit Dampflok. In Sonneberg in Thüringen kann man hinter die Kulissen einer Modelleisenbahnproduktion schauen. Und in Nürnberg gibt's ein großes Familienfest am Rangierbahnhof, um nur einige zu nennen. Vielleicht auch eine Idee für einen spontanen Ausflug noch heute oder morgen. Hier gibt's jetzt erstmal besonderen Operngenuss für die Ohren von Giuseppe Verdi. Das ist der große Marsch aus Aida, gespielt vom Orchestre del Teatro Comunale di Bologna. Am Pult Maestro Riccardo.

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2: Kurz nach 3:30 an ihrem Samstagnachmittag. Während sich in München alles ums Oktoberfest dreht, steht in London die Mode im Mittelpunkt bei der Fashion Week. Welches verrückte Accessoire dort unter anderem vorgestellt worden ist, darüber sprechen wir in einer knappen Viertelstunde. Davor gibt es erstmal Stoff für die Ohren von einem Komponisten, der selbst unglaublich modebegeistert gewesen ist. Giacomo Puccini, das ist sein Adagietto in F-Dur.
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Carlos Baguer. Das war der zweite Satz aus seiner Sinfonie Nummer 16 hier bei Klassikradio. Bis Montag dreht sich in London wieder alles um die Mode bei der Fashion Week. Die Promi-Dichte ist riesengroß. Unter anderem sind Sienna Miller, Timothée Chalamet, Dua Lipa oder auch Rihanna gesichtet worden. Was hier auf den Laufstegen präsentiert wird, bestimmt maßgeblich, was die meisten in den kommenden Monaten tragen werden. Im Frühling und Sommer 2027 werden wir also die Trends sehen, die diese Woche in London geboren werden. Besonders verrückt in diesem Jahr, ein britischer Designer hat Handschuhe vorgestellt, die bis zur Schulter reichen, komplett aus recycelten Plastikflaschen. Ein nachhaltiges Modestatement. Uns führt der Weg jetzt erstmal von England nach Spanien mit der spanischen Romanze.

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2: Im Studio sind Gröling. Guten Tag. Teile des hochmodernen US-Tarnkappenjets F-35 sind womöglich China in die Hände gefallen. Das berichtet das Nachrichtenportal Politico. Demnach läuft im US-Kongress eine Untersuchung dazu. Mehr von Daniel Bornberg.
3: Der F-35-Jet gilt als das modernste Kampfflugzeug der Welt. Die Technik dahinter ist natürlich streng geheim. Dem Bericht zufolge sollte eine Cockpithaube für eine Reparatur per Schiff von Australien in die USA gebracht werden, landete aber in Hongkong und gilt seitdem als vermisst. Auch Deutschland setzt auf F-35-Jets, um die alten Tornados zu ersetzen. 35 Stück hat die Bundeswehr bestellt. Der erste Jet ist gerade erst an Verteidigungsminister Pistorius übergeben worden.
2: US-Präsident Trump wollte Grönland haben, nun bekommt er zumindest einen Deal. Die USA, Mutterland Dänemark und die autonome Insel wollen ein Abkommen schließen. Das soll den USA weitreichende Rechte auf der größten Insel der Welt zusichern, um Russland oder China davon fernzuhalten. Kalifornien will die Einführung einer Art Notschalter für KI-Systeme prüfen. Das System soll greifen, wenn eine KI außer Kontrolle gerät. Zuletzt hatte auch Google erklärt, seine KI-Software Gemini habe sich selbstständig in Computersysteme anderer Unternehmen gehackt. Die Ermittlungen gegen den Kapitän der Schweizer Nati Granitschaka schlagen hohe Wellen. Die Staatsanwaltschaft Luzern geht dem Vorwurf nach, der Fußballer habe sich ein falsches Corona-Impfzertifikat verschafft. Schaka ist für Anfang Oktober bei der Ermittlungsbehörde zur Einvernahme einbestellt worden.
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4: Ihr musikalisches Schmankerl am Nachmittag, das darf natürlich ganz besonders am Samstag nicht fehlen. 4 ihrer Lieblingshits aus der Klassikradio Hall of Fame ohne Unterbrechung hintereinander gespielt. Sozusagen für nahtlosen Genuss. Heute unter anderem mit meditativen Klängen von Johann Sebastian Bach, Schafe können sicher weiden, Balsam für die Seele von Franz Schubert, sein Ave Maria und den Start macht jetzt die herausragende Amy Beach mit ihrer weiteren unverspielten Berceuse für Klarinette und Orchester. Wünsche ganz viel Vergnügen.
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Mon cœur souffre à ta voix aus Samson et Dalila von Camille Saint-Saëns. Sehr poetisch und der letzte Titel für heute bei unserer Klassikradio Hall of Fame 4 um 4. Morgen um kurz nach 4 geht's weiter und Sie sind ja sowieso bereits dabei, die größte Klassikradio Hall of Fame aller Zeiten zu schaffen. Wir suchen die 300 größten Hits aus Klassik, Filmmusik und New Classic und Sie sind bereits emsig dabei abzustimmen für Ihre Favoriten online bei Klassikradio. Und ich will sie nicht beeinflussen, aber mein absolutes Lieblingsstück, das ist tatsächlich das nächste. Die Suite-Charakteristik von Jean Sibelius, das ist der erste Satz daraus. Vivo, da ist der Name Programm.

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1: Kurz nach 16:30 an diesem Samstag und der hat uns bereits einen historischen Erfolg gebracht, denn Robert Farken hat ja bei den Straßenlauf-Weltmeisterschaften in Kopenhagen Gold für Deutschland geholt. Ganz herzlichen Glückwunsch und auch im Tennis ging's hoch her. Mehr dazu in einer knappen Viertelstunde. Davor ist noch Gustav Mahler am Start mit dem vierten Satz aus seiner Sinfonie Nummer 5.
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Die Ouvertüre zur Wassermusiksuite Nummer 2 von Georg Friedrich Händel hier bei Klassikradio. Und seit einer guten halben Stunde sind auch die deutschen Tennisfans wieder ansprechbar und ziemlich sicher bestens gelaunt. Alexander Zverev hat Deutschland beim Davis Cup in Halle gegen Kroatien in Führung gebracht. Wobei ganz so locker war das nicht. Gegen den erst 21-jährigen Matej Dotic musste Zverev ordentlich arbeiten. Am Ende hat es dann aber ein Happy End gegeben. Und das gerade mal 6 Tage nach seinem Triumph bei den US Open. Eigentlich hatte ihm sein gesamtes Umfeld geraten, mach mal Pause, leg die Füße hoch. Aber Zverev wollte unbedingt fürs deutsche Team spielen und hat jetzt bewiesen, dass er durchaus noch Power hat. Also Deutschland führt 1:0 gegen Kroatien und wir wechseln jetzt vom Aufschlag zum Auftakt mit dem Rondo aus Mozarts kleiner Nachtmusik.

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1: Im Studio sind Gröling. Guten Tag. Der Streit um Grönland scheint erstmal beendet zu sein. Die USA, Mutterland Dänemark und die autonome Insel selbst melden einen Durchbruch bei ihren Verhandlungen. Nächste Woche soll ein Abkommen dazu unterschrieben werden. Mehr von Daniel Bornberg.
2: Das soll den USA weitreichende Rechte auf der im Nordatlantik gelegenen größten Insel der Welt zusichern, um Russland oder China davon fernzuhalten. Dabei geht es um eine stärkere Militärpräsenz, aber auch wertvolle Bodenschätze dürften eine Rolle spielen. US-Präsident Trump hatte mehrfach gedroht, die Kontrolle über Grönland zu übernehmen. Den jetzt ausgehandelten Deal feiert er als großen Erfolg, wohl auch um bei den Zwischenwahlen in den USA damit zu punkten.
1: Drohnenalarm am Flughafen Luxemburg. Der hat den Betrieb letzte Nacht kurzzeitig einstellen müssen. Die Drohnen wurden zunächst in der Nähe und dann direkt über dem Flughafen gesichtet. Als Vorsichtsmaßnahme wurde der Flugverkehr vorübergehend gestoppt. Die Ermittlungen gegen den Kapitän der Schweizer Nati, Granit Xhaka, schlagen hohe Wellen. Die Staatsanwaltschaft Luzern geht dem Vorwurf nach, der Fußballer habe sich ein falsches Corona-Impfzertifikat verschafft. Xhaka ist für Anfang Oktober bei der Ermittlungsbehörde zur Einvernahme einbestellt worden. Der 33-Jährige bestreitet die Vorwürfe, er habe sich regulär bei einer Ärztin in Luzern impfen lassen. Das größte Volksfest der Welt läuft. Am Mittag ist in München das Oktoberfest eröffnet worden. Erstmals hat der neue Oberbürgermeister Krause von den Grünen den traditionellen Fassanstich zum Wiesnauftakt übernommen. Das Oktoberfest läuft gut 2 Wochen lang.
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3: Kurz nach 5. Schön, dass Sie Ihren Samstagnachmittag mit uns verbringen. Ein Haustier ist für viele ja viel mehr als nur ein Tier. Es ist Familie, Trostspender und manchmal auch der wichtigste Halt im Leben. Doch was, wenn plötzlich das Geld fehlt, um diesen treuen Freund zu versorgen? Zum Glück gibt es Menschen, die genau dann da sind für 2- und 4-Beiner. In einer knappen Viertelstunde geht es um eine besondere Tafel, an der nicht gegessen wird und an der trotzdem viele satt werden. Jetzt aber erstmal Bühne frei für Joseph Haydn und den ersten Satz aus seinem Trompetenkonzert in S-Dur.
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0: Der zweite Satz aus Vivaldis Flötenkonzert Il Gardelino hier bei Klassikradio. Ob im Supermarkt oder bei der Miete, gefühlt werden gerade überall die Preise erhöht und einige Menschen müssen deshalb aktuell ganz genau rechnen und sparen. Schlimm wird's, wenn das Geld nicht einmal mehr für das Nötigste reicht und zusätzlich auch noch ein Tier versorgt werden muss. Eine Zerreißprobe, die auch Yvonne Wilke von der Tiertafel Braunschweig unmittelbar miterlebt hat.
1: Ich mache einmal im Jahr ein Sommergrillfest für obdachlose und hilfebedürftige Menschen. Und da war natürlich immer auch dabei, dass Leute mit ihren Tieren kamen. Und wenn du dann natürlich siehst, dass da jemand sitzt und der teilt sein Essen mit seinem Hund, geht man natürlich ins Gespräch.

0: auch noch auf ihr Tier verzichten, das oft der wichtigste halt in ihrem Leben ist. Dafür gibt Yvonne Wilke und ihr ehrenamtliches Team alles, ist oft sehr kräftezehrend, aber sie sagt, es lohnt sich.
1: Wenn du dann diese kleine, zarte Oma siehst, die ihre 14-jährige Katze jetzt sorgenfrei versorgen kann und dann sagt sie so, Yvonne, darf ich dich kurz in den Arm nehmen und danke, und dann kriegt man diese glasigen Augen zu sehen und diese Herzenswärme, und dann sagst du, ja, genau dafür machst du das jeden Tag, auch wenn das viel Arbeit ist, aber genau diese Momente sind das, die mir das zurückgeben, wo ich sage, es hat sich alles gelohnt.
0: Hut ab vor so viel Engagement, das das Leben von Mensch und Tier jeden Tag ein bisschen besser macht. Und wenn Sie jetzt sagen, Mensch, da würde ich auch gern helfen. Tiertafeln gibt's überall im Klassikradioland und die freuen sich natürlich über jede Unterstützung, auch in Form von Spenden. Hier geht's jetzt weiter mit Peter Tschaikowski und dem Walzer aus seiner Streicherserenade in C-Dur.

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1: Kurz nach 17:30, mit etwas Glück, können Sie jetzt den gemütlichen Teil des Samstags einläuten. Vielleicht mit einem kleinen Aperitif, geht gegebenenfalls ja auch ohne Umdrehungen. Und wir servieren musikalische Amüsbusch dazu. Gleich den ungarischen Tanz Nummer 7 von Johannes Brahms und jetzt den zweiten Satz aus Michael Haydns Hornkonzert in D-Dur.
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Franz Schubert. Das war der zweite Satz aus seiner Sinfonie Nummer 2. Bald 6:10. Vielleicht sind Sie gerade unterwegs, machen sich langsam für den Abend oder genießen einfach, dass heute gar nichts mehr auf dem Plan steht. Ganz egal, wie sich Ihr Samstagabend noch gestaltet, wir begleiten Sie mit der passenden Musik. Jetzt mit der zarten Klaviersonate in D-Moll von Domenico Scarlatti. Mein Name ist Clara Jäger. Wenn Sie mögen, dann hören wir uns morgen ab 13 Uhr wieder. Und jetzt wünsche ich Ihnen noch eine angenehme Zeit hier bei Klassikradio.

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